Godmorgen. Godmorgen. Vi geht sparle. Vi geht sparig. Liebe. Gute. Ja, die Leute sind. Vi geht bei uns, Kerl.

Wollen wir mal gleich anfangen? Schön Musik spielen für euch mit Komma. Super Banda Shoppão e o Barril de Shopping. Agora 7 horas e 3 minutos. Come on!

den Musik spielen, die Kerl-Musik, gell? Die kann man nicht hören, dass das kaputt geht, gell? Die Kerl-Musik, die Oktoberfest-Musik, die müssen wir spielen, müssen wir tanzen, müssen wir erzählen.